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5: Wir sind relativ sehr fertig. Ein Accident auf der A4 Richtung Hollerisch hat Chance für den Langholz den ausgeräumt. Und da leiten wir am Moment noch keine größere Störung vor. 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
1: Um 5 Uhr Palver dann nach den Blick auf die Straßen, Lück vertöste.
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4: 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Die Version lief über der 13, der 3 und der 6.
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2: 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Haut schon 19 bis 23 Grad. Mai bis 25, Sonden 26 bis 27 Grad.
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2: Genau, 4 Minuten ob Ning. Lück, what up?
4: Schönen guten Morgen.
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4: Also aktuell kurz bis zu einer keine größere Störung rangemeldet. Also vorne seit anderthalb Stunden relativ ruhig. Natürlich sind wir froh darüber. Auch wenn ich ein paar Bilder auf der Autobahn angucke und ein bisschen ob der Dietlinger Beteboer Kreuz und noch im Gasbrecher Kreuz, aber noch nicht mehr wie die letzte ist. Und dann ein sehr Appell Weekend Chance hier heute Weekend auf der Escher Autobahn Richtung Stadt. Da tischt der Junction Esch an dem Zeisinger Kreuz von den 8 Uhr und bis dem 9 um 5. Also wie gesagt, Richtung Stadt den Bereich gespürt. Auch dort fährt der Fetsch der Brücken an Leutling noch sie betroff. Die Version lief die Worte 13, 3 und 6.
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2: 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Freed from Desire.

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0: 21 Minuten ab 9, wir kriegen ein Dödisch Wildschwein gemeldet zur Rützierrichtung Iversieren um CR 187.

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1: 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Haut schon 19 bis 23 Grad. Morgen bis 25, Sonnen bis 27 Grad. Und ganz, ganz viel Sonne um Rendezvous den ganzen Weekend.
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1: 3 Minuten ab 10, schon just geschaut hier, ob der Träger Autobahn Richtung Träger. 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
12: Geschwindet 2 Minuten ab 11:30.
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12: Schon Auto und Pan auf der Erler Autobahn A6 Richtung Gasbrüsch. Die steht zwischen Mämmer an dem Bridel auf der Pannenspur. An der Schanti auf der Träger, A1 Richtung Träger. Du hast zwischen Mertert an Wasserbüllisch die Riedspur gesperrt.

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1: Mega, der ganze Weekend, dröschen, Sonne, Haut schon 19 bis 23 Grad, moi bis 25 Grad, Sonne bis 27 Grad.
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1: 3 Minuten ab 11, mit einer Kängentwarnung vom Accident auf der Arler Autobahn Richtung Arl. Geschieht kurz vor und das Sorti helfend. Man hat jetzt zwei Autos, die stehen zwar auf der Pannenspur, müssen aber auf der Platz ein bisschen safe los. Andere nach dem Auto am Pann, auf der Träger Richtung Träger, steht an der Sorti Senninger Birsch, aber auf der Pannenspur.
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13: Nach Hängenfahndung vom Accident ob der A6 Richtung Aarel, kurz vor der Sorte die helfen, geschieht mit zwei Autos. Ich bin auf der Pannenspur mit noch ein bisschen Zeitfluss auf der Platz. Andere Chantier ob der Trera-Autobahn Richtung Stadt. An der Monte Münzbüsch als die Riedspur gesperrt. 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
2: 7 Minuten ob 12 Accident schaut hier an Burdemunisch. Accident das geschieht ob der Arla Autobahn Richtung Arl, kurz vor der Sorti helfend mit zwei Autos. 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
1: Ein super, super, super Weekend, Joel. Haut schon viel Sonne an 19 bis 23 Grad. 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Morgen aber nicht viel Sonne bis 25 Grad, sondern noch Sonne an 27 Grad maximal.
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1: 5 Minuten auf 7:30, ein Accident zu Pannen an der Chantier. Ein Accident, das so just geschieht, ob der A1 Richtung Gasbrüsch vor dem Tunnel Howald mit 2 Autos, die die Überholspur blockieren, schon 2,5 Kilometer Rückstau, 10 Minuten breiter Domi lang. Dann Auto am Pannen, haben wir A13 Richtung Schengen, zwischen Helling und Freising auf der Pannenspur stehen. Und noch ein Auto am Pannen, auch auf der Pannenspur, auf der A6, Erle Autobahn Richtung kurz vor der Sortie helfend. Und schaut ihr erst noch immer auf der Trägerautobahn, ein Richtung Stadt an der Monte Münzbüsch, wo du die Rätspur gespart hast.
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5: Da das Ganze an der Reihe, wieder geht gutes Weekend, aktuell viel Sonne, so geht in der Robben an, mit viel Sonne, wenig Wolken, 19 bis 23 Grad.

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0: Den Auto am Pann op der A13 Richtung Schengen tischt Hellinger Freising den aus Fort. Aktuell aber noch immer den Auto am Pann op der Areler Richtung Arel. 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
6: 2 Minuten auf halber 2.
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6: Accident auf der Träger Richtung Träger hat im Tunnel Hofwald 2 Autos am Kodo, was die Verholspur blockiert mit aktuell 3 Kilometer Stau. Accidenten auf der Erlerstraße, Zugkapellen auf der Hecht vom Rampart beim Motel, ein Motor und ein Auto am Kuh, Rettungsdienste auf der Platz, da geht es schlecht. Lange ein Auto am Pannhummer auf der A6 der Erler Richtung Erl, kurz vor der Sucht, die helfen, du hast die Pannenspur blockiert.
8: Hallo, du hast Tanja noch am Telefon, hat du auch einen Trafikinfo?
6: Ah, da können wir gleich drauf gucken. Mhm.
9: Hallo, hi, das ist Tanja. Ich wollte schon Bescheid, so, wenn ihr von der Autobahn ruft, Richtung Kupplöscht, Bredel, muss ich aufpassen. Da liegen die Kieselsteine matzen an der Straße. Da kam ja ein bisschen verloren. Also aufpassen, da, weil das relativ gefährlich ist.
8: Wie meinst du genau, Tanja, wo ist das?
9: Also direkt die Ausfahrt Kuppelisch, Bredel. Also.
8: Okay.
9: Und dann nur Rohrpaar direkt, wenn ihr Richtung Bredel will fahren. Da liegen die Kiesel, also die Brocke schon auf der Straße. Also wirklich aufpassen.
6: Darf ich so Bescheid? Merci dem Tanja für die Information. Und wenn ihr noch etwas so tun, der könntet gerne WhatsApp 627-306-305.
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1: Hallo gleich, zurück mit der neuen Taylor Swift, die ich dabei habe. Du frierst dich ein bisschen, gell?
2: 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Das ist ja kein CD mehr.
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4: Ja, freundlicher Sonnig geht es in der Oben an. Bei Temperaturen zwischen 19 bis 23 Grad, ein wenig Wolken im Himmel, auch nicht gedenkt, Sterne klar, bei 9 bis 0 Grad, also Heimat Bodenfrosch zu rechnen. Morgen ab nachts viel Sonne, überhaupt den ganzen Weekend, die wir bei bis zu 25 Grad, morgen um 27 Grad Sonnen.
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4: Den Accident auf der Träger, den man hatte, Richtung Träger, hat am Tunnel Hoverl das geräumt, die Stauers umgangen sich abzulesen. Accident auf der Römer auf der Areler Straße zu Kapellen, auf der Hecht vom Rampen beim Motel, da war ein Motto am Kuh, Antrettungsdienste sind auf der Platz, geht schlecht lernst. 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
9: Sind 3 Minuten auf 2:30.
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9: Den Accident an der Aarler Straße zu Kapellen auf der Hecht vom Rampa beim Motel, den das geräumte Auto am Pan auf der Träger Richtung Träger an der Junction Gringewald, wo es zog die Kirche Spiersch blockiert. Accident auf der N7 am Rampa zu Mänisch, wenn er von Föschbisch Klever aufkommt, den Auto an der Bus am Kuh Engspur blockiert. Grabbelt er doch an der Rue du Pont zu Grevemacher, ein Motto am Kuh, Rettungsdienst auf der Platz Engspur blockiert. An den Auto am Pan auf der Aarler Richtung Aarl kurz führen, da zog die helfen, die steht da auf der Pannenspur, passt da gut ab. 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
1: 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Bei einer internen Qualitätskontrolle wie abgefallen, dass Schrauben, mit denen die Lenkung vom Auto fixiert ist, riskieren zu korrodieren und dadurch Probleme mit der Lenkung können abtauchen. Die konzernierten Leute sollen ihren Auto in der Garage bringen, für die Schraube getauscht zu kriegen.
0: Viel Sonne, wenig Wolke, 19 bis 23 Grad, nicht geht ein Klo bei 9 bis 0 Grad, nur viel Sonne bei bis zu 25 Grad.
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0: Nun Auto und Pannen auf der A6 der Arler Richtung Arl, kurz für uns auch die helfen. Den ist aber noch fortgekommen, ich habe daran gemeldet, dass nach einem Accident an der Rue du Pont zu Grevenmacher ein Motto am Kuh, da sind Rettungsdienste auf der Platz eine Spur blockiert. Grabbelt hat er auf der N7 am Rampweg zu Mänisch, von einem Fuffisch können. Ein Auto an der Bus sind da am Kuh eine Spur blockiert. Und auch ein Auto am Pannen auf der Träger Richtung Träger an der Junction Grevenwald, den ist fort.
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1: Ja, gute Mittag.
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0: auf Feier.
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1: Guck mal, gerade, hier ist eine Party-Traffic-Information. Die gebe ich gar nicht. Natürlich. Und zwar war ein Akzident zwischen Grasser Künstler. Zwei Autos sind da am Kuh, sehe ich diese auf der Platz. Ein Spurer sagt, weil blockiert. Dann ein Wasserfried zu Bärlding an der Lützebäuer Straße auf der Hechtung Haus Nummer 70. Du läuft Wasser auf Fuhrbund auf Straße. Also, du auch ganz gut aufpassen, falls du in der Wesel.
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13: Automatum eng am Parlament von der Nordstraße Richtung Norden durch Pannenspur blockiert. Grabbelt wird durch Graser Künzig, zwei autonome Kut, Rettungsdienst auf der Platz, eine Spur blockiert. Accident auf der N7 am Rampart zu Mannisch, wenn ihr von Fischbüsch verklärt könnt. Ein Auto an der Busamku, eine Spur blockiert. Accident an der Rue du Pont zu Grevemacher, Motto, do am Kuh, Rettungsdienst auf der Platz, eine Spur blockiert. Ein Wasserfriedhummer zu Bereldingen an der Lützburgstraße auf der Hecht vom Haus Nummer 70. Da läuft einfach Wasser über die Straße aufpassen, wenn da in der Weh soll ziehen. 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
0: So, dann.
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3: Wir haben momentan ein Auto am Pan um einen von der A7 Richtung Norden. Du hast Panisch bei den blockiert, also muss ich ein bisschen losfahren.
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3: Der Schattenwurf könnte dazu führen, dass der Boden langsamer austrocknet. 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Offen für mich ist noch die Frage, inwieweit können die Bäume auch eine Konkurrenz für die Reben darstellen.
1: Das Projekt läuft über paar Jahre und kann ich gespannt sein, was alles rausfinden.
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1: 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Und es bleibt doch gut. Sonne ist bei uns aktuell um die 20 Grad. Nächste Nacht kilt es auf. Ob 7 bis 5, respektive auf anderen Plätzen 4 bis 1 Grad. Die nächste Tag bleibt gut. Morgen spät zumal 25 Grad.
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6: Yes, wir hatten einen Notunfall auf der A6 in Richtung Gasbrüsch zwischen dem Zeitinger Kreis und dem Gasbrüscher Kreis. Wir sind also gerade fortgefahren. Wir müssen aber noch einen Accident an der Rue du Luxembourg zu Eschöl zur Stuhlstörten zu Parken gekriegt. Da ist Eschöl blockiert und da ist auch schon ganz viel Stau.
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1: Du hast mal alles gut, mal gucken, wie dann auf der Straße ausgesagt. 7 Minuten ab 5, wo sind wir dann drin?
3: 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Und zwar nur die Chantier zu Böhne, weil ich am Tunnel Albert Busser, den Tunnel aus von Hautenhofen, Erdauer und bis morgen um 5 Uhr in beide Richtungen gesperrt, die wir zu verlebt, über die Stadt. Und immer noch Weekend schon, die haben der A4 Richtung Hollerisch, der Feier aus Töchter Junction Asch an den Zeissinger Kreuz, von den Ofen Erdauer und bis den 21. 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
17: Wir wandern am der Nacht, also immer am Dach kann ich soen. 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
17: 2 Minuten ab 5:30, schon den Eindruck, dass es ein größeres Problem gemeldet, oder?
8: 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Und auf den üblichen Plätzen kann das Platz auf ein bisschen mehr lösen für gehen. Mit einem kleinen Rappel, aber es schon hier, und zwar zu Böhnweg, aus dem Tunnel Albert Busser, von den Oben Erdauer und bis zum Mäune 5 Uhr, auf jede Richtung gesperrt. Die Version lief durch die Stadt. Und auf der A4 Richtung Hollerisch fängt den Oben auch noch ein Weekend schon hier an. 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
1: 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Er ist sehr vielfältig. Und man hat auch jeden Tag Kundenkontakt und kann die Kunden glücklich machen.
0: Was sind denn hier Pläne für die Zukunft? 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
1: In meinem Job bleiben.
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2: Es gibt noch so viel bei unserer Firma zu erleben und zu lernen und über das Flugzeugmodell, was wir haben. Das reicht für die nächsten Jahre.
0: Das ist die erste Kehr, dass sie auf den World Skills dabei sind. 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Und heute zu Shanghai, da hat er ein wichtiges Ziel.
1: Also wenn ich hier fertig bin, dann will ich auf jeden Fall mit meinem Stück zufrieden sein. Und natürlich, wenn eine Medaille rausspringt, wäre natürlich sehr schön. Aber der Hauptgrund ist, dass ich zufrieden mit meiner Arbeit sein will.
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2: 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Aber ich glaube, dafür fehlt bei mir noch ein bisschen, einfach zeitlich gesehen. Ansonsten freue ich mich auf die ganzen Kontakte. Ich habe heute alle Competitor mal kennengelernt. Wirklich, die meisten sind wirklich super cool. Wir verstehen uns eigentlich ziemlich gut. Und ansonsten ist auch sehr viel Neues dabei. Und natürlich will ich auch was Neues dazulernen und dann auch nach der Competition mitnehmen.
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3: 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Das ist nämlich richtig gut da draußen. Die Sonne, die war schon den ganzen Tag da draußen. Aktuell haben wir noch immer um die 20 Grad. Nächste Nacht, da kühlt es fern auf. 7 bis 5 Grad auf den engen Plätzen. 4 bis 1 Grad können auch mal lokal gemoss gehen. Die nächste Tage annoncieren sich dann herrlich, mit viel Sonne, spätsommerlich. 25 Grad um Samstag, Sonnen bis 21 Grad. Dann noch die Tage drauf, dünnste Mittwoch bis 21 Grad.
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4: 7 Minuten ab 6. Jasmin, erinnert den Inakzident aktuell?
5: Das Mutter war bei mir um ca. 152 Schimmenecks mit dem Motorrad. Das ist das alles auf der Platz und es könnte doch ein bisschen mehr lösen für uns gehen. Und danach zu Bönewisch aus dem Tunnel Albach-Busser von Noven, Zonjauer und bis Mönemöllen, Finnewauer in beide Richtungen gesperrt. Die Version lief durch Stadt. Und dann gibt der A4 Richtung Stadt, fängt der Noven Euro Weekend schon hier an. Von Zonjauer und geht der A4 durch der Junction Asch an dem Zeisinger Kreuz gesperrt. Die Sperre dauert bis Mönemöllen in Finnewauer. Auch dort fährt er zu Feit, Stebrick und Adleibling 7. Sie betroffen und die Versionen laufen über der 13, der 3 und der 6.
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1: Der September der geht freundlich oben an. Das richtig gut da draußen. Lommel an der nächsten Nacht gilt auf ob 7 bis 5 Grad, respektive 4 bis 1 Grad Omo lokal. Die nächsten Tage bleiben dann mit viel Sonne, nur spätestens 25 Grad. An der Sonne ist bis 21 Grad.
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1: 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Was bleibt da noch?
3: Mein Moment, ein Kamionett umpannt auf der A6 Richtung Arol, das ist zum Zeissinger Kreuz, pardon, an Halfend, Pannenspur Ost blockiert. Mich hat just noch ein Accident gemeldet auf der A3 Richtung Frankreich und das ist zum Gasperscher Kreuz an der Erde Berchem. Du siehst beide Vorbunden blockiert, an der Verkehr geht über die Pannenspur gelegt. Und immer noch ein Accident um ca. 150 Tischmunnerriff am Birmering, du hast noch ein Motorrad am Kuh und das ist weiterhin eine Spur blockiert und das ist dieser Auto auf der Platz.
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Accident kriegen wir da noch gemeldet. Um 19 Minuten bis 7 auf der Diedlinger Autobahn A3er Richtung Frankreich durch den Gersbrücher Kreuz an der Erde Berchem. Da sind Beitspuren blockiert und der Verkehr geht über die Pannenspur gelegt. Dazu ist natürlich

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0: 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Die Wetter heute geht noch ein Kehr ziemlich kalt, bei 7 bis 1 Grad. Nur erwartet ein weiterer sonnigen Tag mit kaum Wolken. Temperaturen klommen noch ein Kehr bis um 25 Grad.
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3: Den Accident auf der A3 Richtung Frankreich zwischen dem Gaspacher Kreis an der Erde Bersch im Osnach aktuell. Das ist immer noch beide Vorbunde blockiert. An der Verkehr geht weiterhin über die Pannenspur gelegt. Am Milochner Well rund ungefähr 2 Kilometer Stau auf der Platz. Dann kommt man nach einer Fußgängergewalt in einer Weh, also auf der N7 zwischen Manisch und Hosen, also dort am besten noch losfahren. Und als Kabinett am Pfann auf der A6 Richtung Aarel zwischen dem Zeisinger Kreis an Hölfen ist auch noch aktuell. Und dann ein kleiner Appell bei diesem Weekend schon auf der A4 Richtung Stadt. Der Feier aus zwischen der Junction Asch an dem Zeisinger Kreis von Löwen Ardauer und bis zum Medisch 21. September von 5 Wochen so gespart. Gespart sind auch noch Abfahrte Fates, Stebricken, Anleutling Nord und die Versionen sind über der 13, der 3 und der 6.
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0: staune immer Gasperscher Kreuz, Accident ob der Diedlinger Autobahn, der A3 Richtung Frankreich, zwischen dem Gasperscher Kreuz an der Erde Berchem. Da sind beide Fuhrbunden noch immer blockiert, der Verkehr geht über die Pannenspur. 2 Kilometer Stau, eine halbe Stunde braucht er da mehr, wenn er zum Beispiel von der Dreier Autobahn in Richtung A3 Frankreich will fahren und auch ob der A3 selber, du hast Geduld gefroht.
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12: Halb acht.
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12: Guck mal dann nach ein paar Straßenaccidenten auf der Dietlinger Autobahn in Richtung Frankreich zwischen dem Gasbrücher Kreuz an der Erde Berchem. Da sind zwei Spuren blockiert. Da geht der Verkehr über die Pannenspur. Eine halbe Stunde braucht er da mehr aufpassen noch Vandalo. Von der Träger Autobahn wird ob die A3 in Richtung Frankreich fahren ob die Stau an. Ein Weekend-Chantier hat man dann auch auf der A4, der Esche Autobahn. Die ist nämlich gesperrt in Richtung Stadt. Zwischen der Junction Esch an dem Zessinger Kreuz den ganzen Weekend über. Du machst sie noch gesperrt auf Pferde Feitz, Stehbrücken an Leidling-Kockelscheuer. Die Version die geht dann über Teil 13, Dietlinger Autobahn an den Därler.
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0: weitere sonnigen Dach mit kaum Wolken. Temperaturen klammen nach ein Kehr bis um 25 Grad.
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10: 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Vierter Hund geht noch ein Kehr ziemlich kahl bei 7 bis 1 Grad. Nur erwartet ein weiterer sonnigen Tag mit kaum Wolken. Temperaturen klommen noch ein Kehr bis um 25 Grad.

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9: 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Für den Hund geht es noch ein Kehr ziemlich kahl, bei 7 bis 1 Grad. Nur erwartet diese weitere sonnigen Tag mit kaum Wolken. Temperaturen klommen noch ein Kehr bis um 25 Grad.
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